Januar. Der belgische Minus folgt demzufolge auf -13,5 nach noch -16,0 im Vormonat angestiegen sein. Heute bleibt